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1: Ich bin Jerome Nussbaum. Die SPD in Mecklenburg-Vorpommern verstärkt wenige Monate vor der Landtagswahl die Bürgerbeteiligung. Bis zum 3. Juni kann jeder, egal ob SPD-Mitglied oder nicht, Ideen und Hinweise zu ihrem Wahlprogramm einbringen. Kreis- und Ortsverbände, ebenso Fachkommissionen und Arbeitskreise haben das Programm für die Wahl am 20. September eigentlich schon erarbeitet. Die Programmkommission geht nun aber an die Feinarbeit. Der Entwurf wurde über die Internetseite der Landes-SPD öffentlich zur Diskussion gestellt. Nach einer internationalen Vergleichsstudie wachsen auch in Mecklenburg-Vorpommern Kinder in einigen Regionen unter schwierigen Bedingungen auf. Nach Angaben des Kinderhilfswerks UNICEF leben landesweit mehr als 17% der Menschen in Armut. Dies betrifft besonders die Stadt Straßburg im Kreis Vorpommern-Greifswald. Jedes dritte Kind ist dort armutsgefährdet und damit mehr als doppelt so viele wie im Rest des Landes. Das mache sich dadurch bemerkbar, dass Kinder ohne Frühstück zur Schule kommen und auch nichts zum Essen dabei haben, sagte Straßburgs Bürgermeister Kowalski der ARD. In der Innenstadt von Görlitz ist ein Wohnhaus eingestürzt, offenbar infolge einer Gasexplosion. Auch in der Nacht wurde in den Trümmern noch nach drei Vermissten gesucht. Zwei Menschen waren kurz nach Mitternacht aufgetaucht.
2: Die Vermissten sind laut Polizei nicht erreichbar. Es könnte sein, dass sie sich zum Zeitpunkt des Einsturzes in dem Haus aufgehalten haben. Der Bereich rund um das Gründerzeithaus wurde weiträumig abgesperrt. Es wurde demnach ein Leck festgestellt, aus dem Gas austrat. Feuerwehr und Rettungskräfte rückten am frühen Abend mit einem Großaufgebot in der James-von-Moltke-Straße an. In dem Mehrfamilienhaus sollen sich Miet- und Ferienwohnungen befunden haben. Ulrike Klein, Redaktion.
1: Die Golfstaaten haben offenbar einen neuen Angriff der USA auf den Iran verhindern können. Der Angriff war laut US-Präsident Trump eigentlich für heute geplant.
3: Nach seinen Worten haben die Verbündeten aus Katar, den Vereinigten Arabischen Emiraten und Saudi-Arabien ihn gebeten, abzuwarten, damit ernsthafte Verhandlungen stattfinden könnten. Das Militär sei laut Trump aber angewiesen, in voller Kampfbereitschaft zu bleiben. Er drohte dem Iran erneut mit Angriffen, sollte kein aus seiner Sicht akzeptables Abkommen erzielt werden können. Zuletzt hatte Trump mit Blick auf eine Friedensvereinbarung erklärt, die Zeit für das iranische Regime laufe ab. Aus Teheran hieß es gestern, man habe eine Antwort auf die jüngsten Vorschläge aus Washington für ein Abkommen übermittelt. Noah Ulrich, Redaktion.
1: Bundesinnenminister Dobrindt hat Berichte bestätigt, wonach die Bundesregierung den Zivilschutz deutlich ausbauen will. Eckpunkte dazu sollen morgen vom Kabinett beschlossen werden. Demnach sollen in den kommenden Jahren 10 Milliarden Euro unter anderem ins technische Hilfswerk fließen. Geplant ist auch, die Bevölkerung im Ernstfall über Warn-Apps in nächstgelegene Schutzräume zu führen, etwa im Kriegsfall oder auch bei Anschlägen.
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1: Die Temperaturen liegen im Moment in Schwerin bei 9 Grad, 10 messen wir in Rostock, 9 auch in Waren, Neubrandenburg und in Binz und 7 Grad sind es in Heringsdorf. Heute ist es überwiegend wolkig, gebietsweise können sich auch ein paar Schauer entwickeln. Ab dem Mittag sind auch einzelne Gewitter dabei. Das Ganze bei Höchstwerten zwischen 14 und 19 Grad. An der Küste ist es dabei etwas kühler. Auch morgen erwarten wir viele Wolken, gelegentlich etwas Regen, dann bei maximal 18 bis 21 Grad.

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3: Auf der Suche nach dem gestohlenen Goldschatz von Manching sind jetzt 20.000 Euro Belohnung für Hinweise ausgesetzt worden. Zweimal schon wurde ein Grundstück in Plate im Kreis Ludwigslust-Parchim danach abgesucht, wo der Hauptbeschuldigte mit seiner Lebensgefährtin wohnt. Ein Stadthaus in Wismar ist durch einen Unfall schwer beschädigt worden. Ein 18-Jähriger war am Samstag in das Haus gefahren. Laut Augenzeugen war er in einer Kurve mit mindestens Tempo 100 unterwegs. Die AfD in Mecklenburg-Vorpommern will vor ihrem anstehenden Parteitag in Grimmen offenbar noch keine öffentliche Debatte über ihr Wahlprogramm. Der Entwurf sei laut Spitzenkandidat Schuld nicht für die Öffentlichkeit gedacht. Die ARD hatte vorab von einem Programm mit völkisch-nationalistischem Grundton berichtet. In Rostock steigen im kommenden Monat die Verwarngelder für illegales Parken. Auf öffentlichen Grünflächen werden laut Amt für Stadtgrün, Naturschutz und Friedhofswesen künftig 55 Euro fällig, statt wie bisher 20 Euro.
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3: Die Temperaturen liegen im Moment in Schwerin bei 9 Grad, 10 messen wir in Rostock, 9 auch in Waren, Neubrandenburg und in Binz und 7 Grad sind es in Heringsdorf. Heute ist es überwiegend wolkig, gebietsweise können sich auch ein paar Schauer entwickeln. Ab dem Mittag sind auch einzelne Gewitter dabei. Das Ganze bei Höchstwerten zwischen 14 und 19 Grad. An der Küste ist es dabei etwas kühler. Auch morgen erwarten wir viele Wolken, gelegentlich etwas Regen, dann bei maximal 18 bis 21 Grad. 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
4: Ich bin Jerome Nussbaum. Die SPD in Mecklenburg-Vorpommern verstärkt wenige Monate vor der Landtagswahl die Bürgerbeteiligung. Bis zum 3. Juni kann jeder, egal ob SPD-Mitglied oder nicht, Ideen und Hinweise zu ihrem Wahlprogramm einbringen. Kreis- und Ortsverbände, ebenso Fachkommissionen und Arbeitskreise haben das Programm für die Wahl am 20. September eigentlich schon erarbeitet. Die Programmkommission geht nun aber an die Feinarbeit. Der Entwurf wurde über die Internetseite der Landes-SPD öffentlich zur Diskussion gestellt. Nach einer internationalen Vergleichsstudie wachsen auch in Mecklenburg-Vorpommern Kinder in einigen Regionen unter schwierigen Bedingungen auf. Nach Angaben des Kinderhilfswerks UNICEF leben landesweit mehr als 17% der Menschen in Armut. Dies betrifft besonders die Stadt Straßburg im Kreis Vorpommern-Greifswald. Jedes dritte Kind ist dort armutsgefährdet und damit mehr als doppelt so viele wie im Rest des Landes. Das mache sich dadurch bemerkbar, dass Kinder ohne Frühstück zur Schule kommen und auch nichts zum Essen dabei haben, sagte Straßburgs Bürgermeister Kowalski der ARD. In der Innenstadt von Görlitz ist ein Wohnhaus eingestürzt, offenbar infolge einer Gasexplosion. Auch in der Nacht wurde in den Trümmern noch nach drei Vermissten gesucht. Zwei Menschen waren kurz nach Mitternacht aufgetaucht.
5: Die Vermissten sind laut Polizei nicht erreichbar. Es könnte sein, dass sie sich zum Zeitpunkt des Einsturzes in dem Haus aufgehalten haben. Der Bereich rund um das Gründerzeithaus wurde weiträumig abgesperrt. Es wurde demnach ein Leck festgestellt, aus dem Gas austrat. Feuerwehr und Rettungskräfte rückten am frühen Abend mit einem Großaufgebot in der James-von-Moltke-Straße an. In dem Mehrfamilienhaus sollen sich Miet- und Ferienwohnungen befunden haben. Ulrike Klein, Redaktion.
4: Die Golfstaaten haben offenbar einen neuen Angriff der USA auf den Iran verhindern können. Der Angriff war laut US-Präsident Trump eigentlich für heute geplant.
6: Nach seinen Worten haben die Verbündeten aus Katar, den Vereinigten Arabischen Emiraten und Saudi-Arabien ihn gebeten, abzuwarten, damit ernsthafte Verhandlungen stattfinden könnten. Das Militär sei laut Trump aber angewiesen, in voller Kampfbereitschaft zu bleiben. Er drohte dem Iran erneut mit Angriffen, sollte kein aus seiner Sicht akzeptables Abkommen erzielt werden können. Zuletzt hatte Trump mit Blick auf eine Friedensvereinbarung erklärt, die Zeit für das iranische Regime laufe ab. Aus Teheran hieß es gestern, man habe eine Antwort auf die jüngsten Vorschläge aus Washington für ein Abkommen übermittelt. Noah Ulrich, Redaktion.
4: Bundesinnenminister Dobrindt hat Berichte bestätigt, wonach die Bundesregierung den Zivilschutz deutlich ausbauen will. Eckpunkte dazu sollen morgen vom Kabinett beschlossen werden. Demnach sollen in den kommenden Jahren 10 Milliarden Euro unter anderem ins technische Hilfswerk fließen. Geplant ist auch, die Bevölkerung im Ernstfall über Warn-Apps in nächstgelegene Schutzräume zu führen, etwa im Kriegsfall oder auch bei Anschlägen.
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4: Die Temperaturen liegen im Moment in Schwerin bei 9 Grad, 10 messen wir in Rostock, 9 auch in Waren, Neubrandenburg und in Binz und 7 Grad sind es in Heringsdorf. Heute ist es überwiegend wolkig, gebietsweise können sich auch ein paar Schauer entwickeln. Ab dem Mittag sind auch einzelne Gewitter dabei, das Ganze bei Höchstwerten zwischen 14 und 19 Grad. An der Küste ist es dabei etwas kühler. Auch morgen erwarten wir viele Wolken, gelegentlich etwas Regen, dann bei maximal 18 bis 21 Grad.
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1: Auf der Suche nach dem gestohlenen Goldschatz von Manching sind jetzt 20.000 Euro Belohnung für Hinweise ausgesetzt worden. Zweimal schon wurde ein Grundstück in Plate im Kreis Ludwigslust-Parchim danach abgesucht, wo der Hauptbeschuldigte mit seiner Lebensgefährtin wohnt. Ein Stadthaus in Wismar ist durch einen Unfall schwer beschädigt worden. Ein 18-Jähriger war am Samstag in das Haus gefahren. Laut Augenzeugen war er in einer Kurve mit mindestens Tempo 100 unterwegs. Die AfD in Mecklenburg-Vorpommern will vor ihrem anstehenden Parteitag in Grimmen offenbar noch keine öffentliche Debatte über ihr Wahlprogramm. Der Entwurf sei laut Spitzenkandidat Schuld nicht für die Öffentlichkeit gedacht. Die ARD hatte vorab von einem Programm mit völkisch-nationalistischem Grundton berichtet. In Rostock steigen im kommenden Monat die Verwarngelder für illegales Parken. Auf öffentlichen Grünflächen werden laut Amt für Stadtgrün, Naturschutz und Friedhofswesen künftig 55 Euro fällig, statt wie bisher 20 Euro.
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1: Die Temperaturen liegen im Moment in Schwerin bei 9 Grad, 10 messen wir in Rostock, 9 auch in Waren, Neubrandenburg und in Binz und 7 Grad sind es in Heringsdorf. Heute ist es überwiegend wolkig, gebietsweise können sich auch ein paar Schauer entwickeln. Ab dem Mittag sind auch einzelne Gewitter dabei. Das Ganze bei Höchstwerten zwischen 14 und 19 Grad. An der Küste ist es dabei etwas kühler. Auch morgen erwarten wir viele Wolken, gelegentlich etwas Regen, dann bei maximal 18 bis 21 Grad. 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
7: Ich bin Jerome Nussbaum. Die frühere AfD-Fraktion im Kreis Vorpommern-Rügen muss rund 10.000 Euro an Fraktionsgeldern zurückzahlen. Landrat Kehrt wurde am Abend vom Kreistag beauftragt, dies in die Wege zu leiten. Für die Gelder konnten keine Nachweise erbracht werden. Teilweise sollen sie auch nicht zweckgerecht eingesetzt worden sein. Unter anderem wurden davon eine Weihnachtsfeier bezahlt, aber auch ein Getränkekühlschrank. Landrat Kehrt sprach von einem einmaligen Vorgang. Der Bau der Ortsumgehung von Miro geht planmäßig voran. Die ersten beiden Brücken sollen im Sommer fertig werden, so das zuständige Straßenbauamt. Bei dem Bau waren alte Kochstellen und Keramikteile wahrscheinlich aus der Bronzezeit gefunden worden. Aber auch die Arbeit der Archäologen hält die Baumaßnahmen demnach nicht weiter auf. Die Bundesregierung will den Zivilschutz für den Ernstfall deutlich verstärken. 10 Milliarden Euro sollen in den nächsten Jahren investiert werden, bestätigte Bundesinnenminister Dobrindt.
8: Die Ministerrunde von Kanzler Merz berät demnach morgen über Eckpunkte. Laut Innenminister Dobrindt soll das Geld vor allem ins technische Hilfswerk fließen, darunter in Spezialfahrzeuge. Das Personal soll aufgestockt werden. Vorgesehen ist aber auch, dass die Bevölkerung über Warn-Apps in nächstgelegene Schutzräume geleitet werden soll. Dafür wären aber zunächst funktionstüchtige Bunker nötig, etwa im Kriegsfall oder auch bei Anschlägen. Zum Schutz kämen derzeit vor allem Tunnel in Frage. Noah Ulrich, Redaktion.
7: Heute startet das bundesweite Förderprogramm für den Kauf von Elektroautos. Rückwirkend zum 1. Januar gibt es einen Zuschuss für reine E-Autos und Plug-in-Hybride. Es gilt, wer weniger verdient oder Kinder hat, soll stärker profitieren. Die Förderung beträgt dann zwischen 1.500 und 6.000 Euro. Gefördert wird nicht nur der Kauf, sondern auch das Leasing von Neuwagen. Insgesamt stehen für das Programm 3 Milliarden Euro zur Verfügung, also etwa für 800.000 neue E-Fahrzeuge. Nach einem Hauseinsturz in der Innenstadt von Görlitz werden drei Menschen vermisst. Sie werden unter den Trümmern vermutet.
9: Eine Gasexplosion könnte das Gründerzeithaus in der Nähe des Bahnhofs am Abend zum Einsturz gebracht haben. Es wurde ein Gasleck unter den Trümmern entdeckt. Zwei zunächst vermisste Menschen konnten kurz nach Mitternacht gefunden werden. Ihnen geht es laut Polizei gut. Die anderen drei Vermissten sind nicht zu erreichen. Neben Mietwohnungen befanden sich in dem Haus auch Ferienunterkünfte. Ulrike Klein, Redaktion.
7: Offenbar sollte es schon heute zu dem nächsten großen Angriff der USA auf den Iran kommen, doch der Militärschlag konnte abgewendet werden. Laut US-Präsident Trump haben die Verbündeten aus Katar, den Vereinigten Arabischen Emiraten und Saudi-Arabien ihn gebeten, abzuwarten, damit ernsthafte Verhandlungen stattfinden können. Das US-Militär ist laut Trump aber angewiesen, in voller Kampfbereitschaft zu bleiben. Er drohte dem Iran erneut mit Angriffen, sollte kein aus seiner Sicht akzeptables Abkommen erzielt werden können.
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7: Wir schauen auf die aktuellen Temperaturen. Schwerin 12 Grad, 11 messen wir in Rostock, Waren und auch Neubrandenburg, 11 ebenfalls in Binz und 10 Grad sind es in Heringsdorf. Heute ist es überwiegend wolkig, gebietsweise können sich auch ein paar Schauer entwickeln. Ab dem Mittag sind auch einzelne Gewitter dabei. Das Ganze bei Höchstwerten zwischen 14 und 19 Grad. An der Küste ist es dabei etwas kühler. Auch morgen erwarten wir viele Wolken, gelegentlich etwas Regen, dann bei maximal 18 bis 21 Grad.

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4: Nach einer UNICEF-Studie wachsen in Mecklenburg-Vorpommern Kinder in einigen Regionen unter schwierigen Bedingungen auf. Besonders in Straßburg im Kreis Vorpommern-Greifswald. Jedes dritte Kind ist dort armutsgefährdet und damit mehr als doppelt so viele wie im Rest des Landes. Das Jugendbeteiligungsprojekt Jugend im Landtag geht heute in die nächste Runde, allerdings diesmal außerhalb des Landtags. Die erste Station ist heute Ludwigslust, morgen geht's nach Güstrow und übermorgen ins Stadion von Greifswald. Die frühere AfD-Fraktion im Kreis Vorpommern-Rügen muss rund 10.000 Euro an Fraktionsgeldern zurückzahlen. Landrat Kehrt wurde am Abend vom Kreistag beauftragt, dies in die Wege zu leiten. Für die Gelder konnten keine Nachweise erbracht werden. Teilweise sollen sie auch nicht zweckgerecht eingesetzt worden sein. Die Polizei ermittelt zu einem Brand im Rostocker Igerpark. Im Bereich des Schilfgürtels war gestern Ödland in Flammen aufgegangen und hatte sich auf bis zu 6 Hektar ausgebreitet. Die Feuerwehr konnte löschen.
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4: Wir schauen auf die aktuellen Temperaturen. Schwerin 12 Grad, 11 messen wir in Rostock, Waren und auch Neubrandenburg, 11 ebenfalls in Binz und 10 Grad sind es in Heringsdorf. Heute ist es überwiegend wolkig, gebietsweise können sich auch ein paar Schauer entwickeln. Ab dem Mittag sind auch einzelne Gewitter dabei. Das Ganze bei Höchstwerten zwischen 14 und 19 Grad. An der Küste ist es dabei etwas kühler. Auch morgen erwarten wir viele Wolken, gelegentlich etwas Regen, dann bei maximal 18 bis 21 Grad. 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
5: Ich bin Jerome Nussbaum. Die frühere AfD-Fraktion im Kreis Vorpommern-Rügen muss rund 10.000 Euro an Fraktionsgeldern zurückzahlen. Landrat Kehrt wurde am Abend vom Kreistag beauftragt, dies in die Wege zu leiten. Für die Gelder konnten keine Nachweise erbracht werden. Teilweise sollen sie auch nicht zweckgerecht eingesetzt worden sein. Unter anderem wurden davon eine Weihnachtsfeier bezahlt, aber auch ein Getränkekühlschrank. Landrat Kehrt sprach von einem einmaligen Vorgang. Der Bau der Ortsumgehung von Miro geht planmäßig voran. Die ersten beiden Brücken sollen im Sommer fertig werden, so das zuständige Straßenbauamt. Bei dem Bau waren alte Kochstellen und Keramikteile wahrscheinlich aus der Bronzezeit gefunden worden. Aber auch die Arbeit der Archäologen hält die Baumaßnahmen demnach nicht weiter auf. Die Bundesregierung will den Zivilschutz für den Ernstfall deutlich verstärken. 10 Milliarden Euro sollen in den nächsten Jahren investiert werden, bestätigte Bundesinnenminister Dobrindt.
6: Die Ministerrunde von Kanzler Merz berät demnach morgen über Eckpunkte. Laut Innenminister Dobrindt soll das Geld vor allem ins technische Hilfswerk fließen, darunter in Spezialfahrzeuge. Das Personal soll aufgestockt werden. Vorgesehen ist aber auch, dass die Bevölkerung über Warn-Apps in nächstgelegene Schutzräume geleitet werden soll. Dafür wären aber zunächst funktionstüchtige Bunker nötig, etwa im Kriegsfall oder auch bei Anschlägen. Zum Schutz kämen derzeit vor allem Tunnel in Frage. Noah Ulrich, Redaktion.
5: Heute startet das bundesweite Förderprogramm für den Kauf von Elektroautos. Rückwirkend zum 1. Januar gibt es einen Zuschuss für reine E-Autos und Plug-in-Hybride. Es gilt, wer weniger verdient oder Kinder hat, soll stärker profitieren. Die Förderung beträgt dann zwischen 1.500 und 6.000 Euro. Gefördert wird nicht nur der Kauf, sondern auch das Leasing von Neuwagen. Insgesamt stehen für das Programm 3 Milliarden Euro zur Verfügung, also etwa für 800.000 neue E-Fahrzeuge. Nach einem Hauseinsturz in der Innenstadt von Görlitz werden drei Menschen vermisst. Sie werden unter den Trümmern vermutet.
7: Eine Gasexplosion könnte das Gründerzeithaus in der Nähe des Bahnhofs am Abend zum Einsturz gebracht haben. Es wurde ein Gasleck unter den Trümmern entdeckt. Zwei zunächst vermisste Menschen konnten kurz nach Mitternacht gefunden werden. Ihnen geht es laut Polizei gut. Die anderen drei Vermissten sind nicht zu erreichen. Neben Mietwohnungen befanden sich in dem Haus auch Ferienunterkünfte. Ulrike Klein, Redaktion.
5: Offenbar sollte es schon heute zu dem nächsten großen Angriff der USA auf den Iran kommen, doch der Militärschlag konnte abgewendet werden. Laut US-Präsident Trump haben die Verbündeten aus Katar, den Vereinigten Arabischen Emiraten und Saudi-Arabien ihn gebeten, abzuwarten, damit ernsthafte Verhandlungen stattfinden können. Das US-Militär ist laut Trump aber angewiesen, in voller Kampfbereitschaft zu bleiben. Er drohte dem Iran erneut mit Angriffen, sollte kein aus seiner Sicht akzeptables Abkommen erzielt werden können.
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5: Wir schauen auf die aktuellen Temperaturen. Schwerin 12 Grad, 11 messen wir in Rostock, Waren und auch Neubrandenburg, 11 ebenfalls in Binz und 10 Grad sind es in Heringsdorf. Heute ist es überwiegend wolkig, gebietsweise können sich auch ein paar Schauer entwickeln. Ab dem Mittag sind auch einzelne Gewitter dabei. Das Ganze bei Höchstwerten zwischen 14 und 19 Grad. An der Küste ist es dabei etwas kühler. Auch morgen erwarten wir viele Wolken, gelegentlich etwas Regen, dann bei maximal 18 bis 21 Grad.
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3: Nach einer UNICEF-Studie wachsen in Mecklenburg-Vorpommern Kinder in einigen Regionen unter schwierigen Bedingungen auf. Besonders in Straßburg im Kreis Vorpommern-Greifswald. Jedes dritte Kind ist dort armutsgefährdet und damit mehr als doppelt so viele wie im Rest des Landes. Das Jugendbeteiligungsprojekt Jugend im Landtag geht heute in die nächste Runde, allerdings diesmal außerhalb des Landtags. Die erste Station ist heute Ludwigslust, morgen geht's nach Güstrow und übermorgen ins Stadion von Greifswald. Die frühere AfD-Fraktion im Kreis Vorpommern-Rügen muss rund 10.000 Euro an Fraktionsgeldern zurückzahlen. Landrat Kehrt wurde am Abend vom Kreistag beauftragt, dies in die Wege zu leiten. Für die Gelder konnten keine Nachweise erbracht werden, teilweise sollen sie auch nicht zweckgerecht eingesetzt worden sein. Die Polizei ermittelt zu einem Brand im Rostocker Igerpark. Im Bereich des Schilfgürtels war gestern Ödland in Flammen aufgegangen und hatte sich auf bis zu 6 Hektar ausgebreitet. Die Feuerwehr konnte löschen.
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3: Wir schauen auf die aktuellen Temperaturen. Schwerin 12 Grad, 11 messen wir in Rostock, Waren und auch Neubrandenburg, 11 ebenfalls in Binz und 10 Grad sind es in Heringsdorf. Heute ist es überwiegend wolkig, gebietsweise können sich auch ein paar Schauer entwickeln. Ab dem Mittag sind auch einzelne Gewitter dabei. Das Ganze bei Höchstwerten zwischen 14 und 19 Grad. An der Küste ist es dabei etwas kühler. Auch morgen erwarten wir viele Wolken, gelegentlich etwas Regen, dann bei maximal 18 bis 21 Grad. 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
1: Ich bin Jerome Nussbaum. Die frühere AfD-Fraktion im Kreis Vorpommern-Rügen muss rund 10.000 Euro an Fraktionsgeldern zurückzahlen. Landrat Kehrt wurde am Abend vom Kreistag beauftragt, dies in die Wege zu leiten. Für die Gelder konnten keine Nachweise erbracht werden. Teilweise sollen sie auch nicht zweckgerecht eingesetzt worden sein. Unter anderem wurden davon eine Weihnachtsfeier bezahlt, aber auch ein Getränkekühlschrank. Landrat Kehrt sprach von einem einmaligen Vorgang. Der Bau der Ortsumgehung von Miro geht planmäßig voran. Die ersten beiden Brücken sollen im Sommer fertig werden, so das zuständige Straßenbauamt. Bei dem Bau waren alte Kochstellen und Keramikteile wahrscheinlich aus der Bronzezeit gefunden worden. Aber auch die Arbeit der Archäologen hält die Baumaßnahmen demnach nicht weiter auf. Die Bundesregierung will den Zivilschutz für den Ernstfall deutlich verstärken. 10 Milliarden Euro sollen in den nächsten Jahren investiert werden, bestätigte Bundesinnenminister Dobrindt.
2: Die Ministerrunde von Kanzler Merz berät demnach morgen über Eckpunkte. Laut Innenminister Dobrindt soll das Geld vor allem ins technische Hilfswerk fließen, darunter in Spezialfahrzeuge. Das Personal soll aufgestockt werden. Vorgesehen ist aber auch, dass die Bevölkerung über Warn-Apps in nächstgelegene Schutzräume geleitet werden soll. Dafür wären aber zunächst funktionstüchtige Bunker nötig, etwa im Kriegsfall oder auch bei Anschlägen. Zum Schutz kämen derzeit vor allem Tunnel in Frage. Noah Ulrich, Redaktion.
1: Heute startet das bundesweite Förderprogramm für den Kauf von Elektroautos. Rückwirkend zum 1. Januar gibt es einen Zuschuss für reine E-Autos und Plug-in-Hybride. Es gilt, wer weniger verdient oder Kinder hat, soll stärker profitieren. Die Förderung beträgt dann zwischen 1.500 und 6.000 Euro. Gefördert wird nicht nur der Kauf, sondern auch das Leasing von Neuwagen. Insgesamt stehen für das Programm 3 Milliarden Euro zur Verfügung, also etwa für 800.000 neue E-Fahrzeuge. Nach einem Hauseinsturz in der Innenstadt von Görlitz werden 3 Menschen vermisst. Sie werden unter den Trümmern vermutet.
3: Eine Gasexplosion könnte das Gründerzeithaus in der Nähe des Bahnhofs am Abend zum Einsturz gebracht haben. Es wurde ein Gasleck unter den Trümmern entdeckt. 2 zunächst vermisste Menschen konnten kurz nach Mitternacht gefunden werden. Ihnen geht es laut Polizei gut. Die anderen 3 Vermissten sind nicht zu erreichen. Neben Mietwohnungen befanden sich in dem Haus auch Ferienunterkünfte. Ulrike Klein, Redaktion.
1: Offenbar sollte es schon heute zu dem nächsten großen Angriff der USA auf den Iran kommen, doch der Militärschlag konnte abgewendet werden. Laut US-Präsident Trump haben die Verbündeten aus Katar, den Vereinigten Arabischen Emiraten und Saudi-Arabien ihn gebeten, abzuwarten, damit ernsthafte Verhandlungen stattfinden können. Das US-Militär ist laut Trump aber angewiesen, in voller Kampfbereitschaft zu bleiben. Er drohte dem Iran erneut mit Angriffen, sollte kein aus seiner Sicht akzeptables Abkommen erzielt werden können.
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1: Wir schauen auf die aktuellen Temperaturen. Schwerin 12 Grad, 11 messen wir in Rostock, Waren und auch Neubrandenburg, 11 ebenfalls in Binz und 10 Grad sind es in Heringsdorf. Heute ist es überwiegend wolkig, gebietsweise können sich auch ein paar Schauer entwickeln. Ab dem Mittag sind auch einzelne Gewitter dabei. Das Ganze bei Höchstwerten zwischen 14 und 19 Grad. An der Küste ist es dabei etwas kühler. Auch morgen erwarten wir viele Wolken, gelegentlich etwas Regen, dann bei maximal 18 bis 21 Grad.

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5: Ich bin Jerome Nussbaum. In Mecklenburg-Vorpommern sind heute 10 Klässler in die Prüfungsphase für die mittlere Reife gestartet. Es ist der letzte reguläre Unterrichtstag vor den Prüfungen. Die Abiturienten schreiben schon ihre Abschlussprüfungen. Die mittlere Reife wollen dieses Jahr rund 6.200 Schüler erreichen. Der erste schriftliche Test ist für übermorgen angesetzt in Deutsch. Nächste Woche geht's mit der ersten Fremdsprache und Mathe weiter. Auf der Suche nach dem gestohlenen Goldschatz von Manching sind jetzt 20.000 Euro Belohnung für Hinweise ausgesetzt worden. Zweimal schon wurde ein Grundstück in Plate im Kreis Ludwigslust-Parchim danach abgesucht, wo der Hauptbeschuldigte mit seiner Lebensgefährtin wohnt. Die Aktionen brachten aber keinen Erfolg. Eine neue Analyse zeigt, dass tausende Tankstellen offenbar gegen die 12 Uhr Spritpreisregelung verstoßen. Der Verbraucherdienst Mehr Tanken hat das auf Grundlage von Daten der Markttransparenzstelle für Kraftstoffe ermittelt.
6: Die Preise für Benzin und Diesel stiegen demnach bis zum Stichtag am 11. Mai insgesamt rund 17.000 Mal zu unerlaubten Zeiten an. Am höchsten war die Quote in Bayern mit knapp 26%, am niedrigsten in Berlin mit gut 8%. Die Tankstellenbetreiber weisen die Vorwürfe zurück. Es hieß, dass schon langsame Leitungen oder laufende Tankvorgänge dazu führen könnten, dass eine Preisänderung erst verzögert ans Kartellamt übermittelt wird, so der Bundesverband Freier Tankstellen. Ulrike Klein, Redaktion.
5: Die Zahl der Angriffe auf Politiker ist in Deutschland deutlich gestiegen. Sie werden laut Bundesregierung immer häufiger Ziel von verbalen und körperlichen Attacken.
7: Vor 2 Jahren waren es noch knapp 3.700 entsprechende Straftaten. Zuletzt wurden bundesweit mehr als 5.100 registriert. Danach richteten sich die meisten Angriffe im vergangenen Jahr gegen Mitglieder der AfD. In den Jahren zuvor waren jeweils die Grünen am stärksten betroffen. Aber auch Straftaten gegen die CDU haben stark zugenommen. Bei den meisten Delikten ging es um Beleidigung oder Verleumdung. Noah Ulrich, Redaktion.
5: Die Europäische Raumfahrtagentur ESA startet eine Mission zur Erforschung von Sonnenwinden. Es soll festgestellt werden, wie sie sich auf das magnetische Schutzschild der Erde auswirken. Dafür hob am frühen Morgen der Satellit SMILE an Bord einer Vega-C-Rakete vom Weltraumbahnhof in Französisch-Guayana ab. Erstmals sollen damit auch Position, Form und Ausdehnung der Magnetosphäre als Ganzes dargestellt werden. Die Forscher erhoffen sich außerdem ein umfassendes Bild darüber, wie Sonnenwinde Polarlichter auslösen. Beteiligt an dem Projekt sind auch Deutschland, Österreich und die Schweiz. Bayern-Torwart Manuel Neuer wird nach Bildinformationen als Nummer 1 der deutschen Fußballnationalmannschaft zur WM reisen. Die Entscheidung habe Bundestrainer Nagelsmann dem bisherigen Stammtorwart Baumann telefonisch mitgeteilt. Baumann soll der Mannschaft aber als Ersatzkeeper zur Verfügung stehen. Er hatte die komplette WM-Qualifikation über im Tor der DFB 11 gestanden.
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5: Die Temperaturen liegen im Moment in Schwerin bei 14 Grad, 13 messen wir in Rostock, 14 sind es auch in Waren und in Neubrandenburg, 13 in Binz und 14 in Heringsdorf. Es ist überwiegend freundlich heute, ein paar Wolken sind dabei, gebietsweise auch Schauer. Es soll aber überwiegend trocken bleiben bei Werten zwischen 14 und 19 Grad. Morgen ganz ähnlich, Regenschauer sind möglich, auch ein paar Gewitter. Es wird aber wieder wärmer bei Werten dann zwischen 18 und 21 Grad.
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2: Ich bin Jerome Nussbaum. Im Bahnverkehr rund um Plau am See gibt es noch immer Einschränkungen. In Karow war Ende vergangener Woche ein Güterzug entgleist. 2 Schwerlastkräne konnten die Lok inzwischen wieder auf die Schienen heben. Allerdings wurden die Gleise bei dem Unfall beschädigt. Betreiber Regio Infra konnte noch nicht sagen, wie lange die Reparaturarbeiten dauern werden. Die frühere AfD-Fraktion im Kreis Vorpommern-Rügen muss rund 10.000 Euro an Fraktionsgeldern zurückzahlen. Landrat Kehrt wurde am Abend vom Kreistag beauftragt, dies in die Wege zu leiten. Für die Gelder konnten keine Nachweise erbracht werden. Teilweise sollen sie auch nicht zweckgerecht eingesetzt worden sein. Unter anderem wurden davon eine Weihnachtsfeier bezahlt, aber auch ein Getränkekühlschrank. Landrat Kehrt sprach von einem einmaligen Vorgang. Ein mit Ebola infizierter Patient aus den USA soll nach Deutschland gebracht werden. Das hat das Bundesgesundheitsministerium bestätigt. Auf eine Anfrage der Nachrichtenagentur AFP hieß es, die US-Behörden hätten die Bundesregierung um Hilfe bei der Behandlung gebeten. Dazu würden nun Vorkehrungen getroffen. Der Patient hat sich demnach im Kongo angesteckt. Dort ist die Zahl der Todesopfer inzwischen auf mehr als 190 gestiegen. In Görlitz geht die Vermisstensuche nach einem Hauseinsturz am Abend nur schleppend voran. Auf einer Pressekonferenz hieß es am Morgen, dass noch 3 Menschen vermisst werden.
3: Es handelt sich um 2 Touristinnen aus Rumänien und einen Deutsch-Bulgaren. Die Trümmerteile des Mehrfamilienhauses in der Innenstadt werden per Hand abgetragen. Es wird vermutet, dass eine Gasexplosion zu dem Einsturz geführt hat. In dem Gründerzeithaus klafft ein riesiges Loch. Auch Spürhunde sind im Einsatz. Die Suche wird laut den Behörden wohl noch bis zum Abend dauern. Bei 2 zunächst Vermissten konnte schon in der Nacht Entwarnung gegeben werden. Ihnen ist nichts passiert. Ulrike Klein, Redaktion.
2: In München verhandelt das Oberste Landesgericht heute eine Sammelklage wegen der Einführung von Werbung bei Amazon Prime. Die Klage wird geführt von der Verbraucherzentrale Sachsen. Justiziar Hummel sagte der ARD, Amazon habe seine Kunden um Zustimmung bitten müssen. Das Unternehmen könne einen gültigen Vertrag nicht einseitig einfach so ändern. Der Online-Versandriese berechnet jährlich knapp 90 Euro für das Prime-Abo. Das Film- und Serienangebot ist inklusive, neuerdings aber unterbrochen durch minutenlange Werbespots. Vor dem Hintergrund des Iran-Kriegs schickt die Bundeswehr Ende kommenden Monats ein Patriot-Raketenabwehrsystem in die Türkei. Laut Bundesverteidigungsministerium sollen dann 150 Soldaten aus Husum eine US-Einheit ablösen. Der Einsatz ist bis September befristet und soll einen Beitrag zur fairen Lastenverteilung beim Schutz des NATO-Luftraums leisten.
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2: Die Temperaturen liegen im Moment in Schwerin bei 17 Grad, 16 messen wir in Rostock, 17 sind es auch in Waren und in Neubrandenburg, 15 in Binz und 17 in Heringsdorf. Es ist überwiegend freundlich heute, ein paar Wolken sind dabei, gebietsweise auch Schauer. Es soll aber überwiegend trocken bleiben bei Werten zwischen 14 und 19 Grad. Morgen ganz ähnlich, Regenschauer sind möglich, auch ein paar Gewitter. Es wird aber wieder wärmer bei Werten dann zwischen 18 und 21 Grad.

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0: bin Jerome Nussbaum. Im Bahnverkehr rund um Plau am See gibt es noch immer Einschränkungen. In Karow war Ende vergangener Woche ein Güterzug entgleist. Zwei Schwerlastkräne konnten die Lok inzwischen wieder auf die Schienen heben. Allerdings wurden die Gleise bei dem Unfall beschädigt. Betreiber Regio Infra konnte noch nicht sagen, wie lange die Reparaturarbeiten dauern werden. Die frühere AfD-Fraktion im Kreis Vorpommern-Rügen muss rund 10.000 Euro an Fraktionsgeldern zurückzahlen. Landrat Kehrt wurde am Abend vom Kreistag beauftragt, dies in die Wege zu leiten. Für die Gelder konnten keine Nachweise erbracht werden. Teilweise sollen sie auch nicht zweckgerecht eingesetzt worden sein. Unter anderem wurden davon eine Weihnachtsfeier bezahlt, aber auch ein Getränkekühlschrank. Landrat Kehrt sprach von einem einmaligen Vorgang. Ein mit Ebola infizierter Patient aus den USA soll nach Deutschland gebracht werden. Das hat das Bundesgesundheitsministerium bestätigt. Auf eine Anfrage der Nachrichtenagentur AFP hieß es, die US-Behörden hätten die Bundesregierung um Hilfe bei der Behandlung gebeten. Dazu würden nun Vorkehrungen getroffen. Der Patient hat sich demnach im Kongo angesteckt. Dort ist die Zahl der Todesopfer inzwischen auf mehr als 190 gestiegen. In Görlitz geht die Vermisstensuche nach einem Hauseinsturz am Abend nur schleppend voran. Auf einer Pressekonferenz hieß es am Morgen, dass noch drei Menschen vermisst werden.
1: Es handelt sich um zwei Touristinnen aus Rumänien und einen Deutsch-Bulgaren. Die Trümmerteile des Mehrfamilienhauses in der Innenstadt werden per Hand abgetragen. Es wird vermutet, dass eine Gasexplosion zu dem Einsturz geführt hat. In dem Gründerzeithaus klafft ein riesiges Loch. Auch Spürhunde sind im Einsatz. Die Suche wird laut den Behörden wohl noch bis zum Abend dauern. Bei zwei zunächst Vermissten konnte schon in der Nacht Entwarnung gegeben werden. Ihnen ist nichts passiert. Ulrike Klein, Redaktion.
0: In München verhandelt das Oberste Landesgericht heute eine Sammelklage wegen der Einführung von Werbung bei Amazon Prime. Die Klage wird geführt von der Verbraucherzentrale Sachsen. Justiziar Hummel sagte der ARD, Amazon habe seine Kunden um Zustimmung bitten müssen. Das Unternehmen könne einen gültigen Vertrag nicht einseitig einfach so ändern. Der Online-Versandriese berechnet jährlich knapp 90 Euro für das Prime-Abo. Das Film- und Serienangebot ist inklusive, neuerdings aber unterbrochen durch minutenlange Werbespots. Vor dem Hintergrund des Iran-Kriegs schickt die Bundeswehr Ende kommenden Monats ein Patriot-Raketenabwehrsystem in die Türkei. Laut Bundesverteidigungsministerium sollen dann 150 Soldaten aus Husum eine US-Einheit ablösen. Der Einsatz ist bis September befristet und soll einen Beitrag zur fairen Lastenverteilung beim Schutz des NATO-Luftraums leisten.
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0: Die Temperaturen liegen im Moment in Schwerin bei 17 Grad, 16 messen wir in Rostock, 17 sind es auch in Waren und in Neubrandenburg, 15 in Binz und 17 in Heringsdorf. Es ist überwiegend freundlich heute, ein paar Wolken sind dabei, gebietsweise auch Schauer. Es soll aber überwiegend trocken bleiben bei Werten zwischen 14 und 19 Grad. Morgen ganz ähnlich, Regenschauer sind möglich, auch ein paar Gewitter. Es wird aber wieder wärmer bei Werten dann zwischen 18 und 21 Grad.

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4: Ich bin Selke Rech. Die Kreuzfahrtbranche in Mecklenburg-Vorpommern wächst weiter. Rund 268.000 Urlauber starteten im vergangenen Jahr ihre Kreuzfahrt über Rostock und den Passagierkai in Warnemünde. Das waren etwa 14.000 mehr als im Jahr davor. Damit gehört Rostock weiter zu den wichtigsten Kreuzfahrthäfen Deutschlands. Auch bundesweit erreichte die Zahl der Kreuzfahrtgäste einen neuen Rekord. Ein Polizeihauptkommissar aus Neubrandenburg verklagt das Land Mecklenburg-Vorpommern auf rund 75.000 Euro Schadensersatz. Der Beamte sieht sich bei einer Beförderung im Jahr 2017 benachteiligt und spricht von einer Amtspflichtverletzung seines Dienstherrn. Das Landgericht Neubrandenburg machte jedoch deutlich, dass die Erfolgsaussichten der Klage eher gering seien. Ein Urteil wird im Juni erwartet. Den deutschen Wäldern geht es weiterhin schlecht. Laut dem neuen Waldzustandsbericht ist nur etwa jeder fünfte Baum gesund.
5: Viele Wälder leiden noch immer unter den Folgen der Dürrejahre von 2018 bis 2020. Das Bundeslandwirtschaftsministerium erklärte, dass sich der Zustand der Baumkronen im vergangenen Jahr kaum verändert habe. Immerhin habe sich die Lage trotz schwieriger Wetterbedingungen insgesamt stabilisiert. Minister Reiner verwies dabei auf Maßnahmen zum Umbau der Wälder in klimaresistentere Mischwälder. Timo Wiesner, Redaktion.
4: Die neue staatliche Förderung für Elektroautos kann ab sofort beantragt werden. Laut Umweltminister Schneider ist das Online-Portal jetzt freigeschaltet. Je nach Einkommen, Familiengröße und Fahrzeug sind Zuschüsse von bis zu 6.000 Euro möglich. Schneider sagte, dass E-Autos helfen könnten, unabhängiger von Diesel und Benzin zu werden. Der Schauspieler Alexander Held ist im Alter von 67 Jahren gestorben. Das teilte das ZDF mit. Held spielte in zahlreichen Fernsehfilmen und Serien mit, darunter Stralsund, Münchenmord und Unterleuten. Auch im Kino war er erfolgreich, unter anderem in Schindlers Liste, Sophie Scholl, Der Schuh des Manitou und Der Untergang. Alexander Held lebte zuletzt in Tirol in Österreich.
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4: Die aktuellen Temperaturen: in Schwerin am Schloss 18 Grad, in Rostock an der Marienkirche 17, in Waren an der Müritz und in Neubrandenburg am Marktplatz 18, in Binz auf Rügen 16 und in Heringsdorf auf Usedom 19 Grad. Heute wolkig, zeitweise heiter. Gebietsweise Schauer, vor allem in den östlichen Landesteilen einzelne Gewitter. Temperaturanstieg auf 17 bis 19, an der Küste 13 bis 17 Grad. Morgen überwiegend stark bewölkt, zeit- und gebietsweise Regen oder Schauer. Erwärmung auf 18 bis 21, an der See um die 17 Grad.

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3: Ich bin Silke Rech. Im Volkspark in Grimmen ist eine Radfahrerin angegriffen und beleidigt worden. Die 47-Jährige erlitt leichte Verletzungen. Die mutmaßliche Täterin flüchtete zunächst, wurde aber später von der Polizei gefunden. Die Beamten stellten bei der 29-Jährigen rund 2 Promille Alkohol fest. Stralsund sucht Erinnerungsstücke zur Gorch Fock 1. Die Exponate sollen Teil einer neuen Ausstellung auf dem Traditionsschiff werden. Gesucht werden originale Gegenstände und persönliche Erinnerungen zur Geschichte der mehr als 90 Jahre alten Gorch Fock 1. Das Museum soll ab dem kommenden Jahr an Bord aufgebaut werden. In Schwerin ist eine 69-Jährige offenbar auf einen falschen Elektronotdienst hereingefallen. 2 Männer sollen Bargeld aus ihrer Wohnung gestohlen und zudem eine viel zu hohe Rechnung verlangt haben. Ein aufmerksamer Nachbar alarmierte die Polizei. Die Beamten stoppten das Auto der Verdächtigen noch in der Nacht. Gegen 2 19-Jährige aus Essen wird jetzt ermittelt. Die Gemeinde Rövershagen plant einen neuen Sportpark. Die Gemeindevertretung hat jetzt den Bauantrag beschlossen. Geplant sind unter anderem eine Leichtathletikanlage, ein Trainingsplatz und ein Vereinsgebäude. Der Sportpark soll künftig auch für Volleyball, Basketball und den Schulsport genutzt werden.
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3: Aktuell in Rostock 17 Grad, heute meist heiter bis wolkig.

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4: Ich bin Selke Rech. Die Kreuzfahrtbranche in Mecklenburg-Vorpommern wächst weiter. Rund 268.000 Urlauber starteten im vergangenen Jahr ihre Kreuzfahrt über Rostock und den Passagierkai in Warnemünde. Das waren etwa 14.000 mehr als im Jahr davor. Damit gehört Rostock weiter zu den wichtigsten Kreuzfahrthäfen Deutschlands. Auch bundesweit erreichte die Zahl der Kreuzfahrtgäste einen neuen Rekord. Ein Polizeihauptkommissar aus Neubrandenburg verklagt das Land Mecklenburg-Vorpommern auf rund 75.000 Euro Schadensersatz. Der Beamte sieht sich bei einer Beförderung im Jahr 2017 benachteiligt und spricht von einer Amtspflichtverletzung seines Dienstherrn. Das Landgericht Neubrandenburg machte jedoch deutlich, dass die Erfolgsaussichten der Klage eher gering seien. Ein Urteil wird im Juni erwartet. Den deutschen Wäldern geht es weiterhin schlecht. Laut dem neuen Waldzustandsbericht ist nur etwa jeder fünfte Baum gesund.
5: Viele Wälder leiden noch immer unter den Folgen der Dürrejahre von 2018 bis 2020. Das Bundeslandwirtschaftsministerium erklärte, dass sich der Zustand der Baumkronen im vergangenen Jahr kaum verändert habe. Immerhin habe sich die Lage trotz schwieriger Wetterbedingungen insgesamt stabilisiert. Minister Reiner verwies dabei auf Maßnahmen zum Umbau der Wälder in klimaresistentere Mischwälder. Timo Wiesner, Redaktion.
4: Die neue staatliche Förderung für Elektroautos kann ab sofort beantragt werden. Laut Umweltminister Schneider ist das Online-Portal jetzt freigeschaltet. Je nach Einkommen, Familiengröße und Fahrzeug sind Zuschüsse von bis zu 6.000 Euro möglich. Schneider sagte, dass E-Autos helfen könnten, unabhängiger von Diesel und Benzin zu werden. Der Schauspieler Alexander Held ist im Alter von 67 Jahren gestorben. Das teilte das ZDF mit. Held spielte in zahlreichen Fernsehfilmen und Serien mit, darunter Stralsund, Münchenmord und Unterleuten. Auch im Kino war er erfolgreich, unter anderem in Schindlers Liste, Sophie Scholl, Der Schuh des Manitou und Der Untergang. Alexander Held lebte zuletzt in Tirol in Österreich.
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4: Die aktuellen Temperaturen: in Schwerin am Schloss 18 Grad, in Rostock an der Marienkirche 17, in Waren an der Müritz und in Neubrandenburg am Marktplatz 18, in Binz auf Rügen 16 und in Heringsdorf auf Usedom 19 Grad. Heute wolkig, zeitweise heiter. Gebietsweise Schauer, vor allem in den östlichen Landesteilen einzelne Gewitter. Temperaturanstieg auf 17 bis 19, an der Küste 13 bis 17 Grad. Morgen überwiegend stark bewölkt, zeit- und gebietsweise Regen oder Schauer. Erwärmung auf 18 bis 21, an der See um die 17 Grad.

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1: Ich bin Silke Rech. Im Volkspark in Grimmen ist eine Radfahrerin angegriffen und beleidigt worden. Die 47-Jährige erlitt leichte Verletzungen. Die mutmaßliche Täterin flüchtete zunächst, wurde aber später von der Polizei gefunden. Die Beamten stellten bei der 29-Jährigen rund 2 Promille Alkohol fest. Stralsund sucht Erinnerungsstücke zur Gorch Fock 1. Die Exponate sollen Teil einer neuen Ausstellung auf dem Traditionsschiff werden. Gesucht werden originale Gegenstände und persönliche Erinnerungen zur Geschichte der mehr als 90 Jahre alten Gorch Fock 1. Das Museum soll ab dem kommenden Jahr an Bord aufgebaut werden. In Schwerin ist eine 69-Jährige offenbar auf einen falschen Elektronotdienst hereingefallen. 2 Männer sollen Bargeld aus ihrer Wohnung gestohlen und zudem eine viel zu hohe Rechnung verlangt haben. Ein aufmerksamer Nachbar alarmierte die Polizei. Die Beamten stoppten das Auto der Verdächtigen noch in der Nacht. Gegen 2 19-Jährige aus Essen wird jetzt ermittelt. Die Gemeinde Rövershagen plant einen neuen Sportpark. Die Gemeindevertretung hat jetzt den Bauantrag beschlossen. Geplant sind unter anderem eine Leichtathletikanlage, ein Trainingsplatz und ein Vereinsgebäude. Der Sportpark soll künftig auch für Volleyball, Basketball und den Schulsport genutzt werden.
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1: Aktuell in Rostock 17 Grad, heute meist heiter bis wolkig.

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1: Ich bin Silke Rech. Mecklenburg-Vorpommerns Justizministerin Bernhard fordert eine schärfere gesetzliche Regelung gegen sogenannte Femizide. Künftig sollen geschlechtsbezogene Tatmotive bei Tötungsdelikten im Strafrecht klarer berücksichtigt werden. Die Landesregierung will dazu eine Bundesratsinitiative starten. Hintergrund sind steigende Zahlen bei Gewalt gegen Frauen und Mädchen. Der Zoll in Mecklenburg-Vorpommern hat im vergangenen Jahr große Mengen verbotener Waren sichergestellt. Darunter waren fast 700 Kilogramm Feuerwerkskörper, mehr als 1,3 Millionen Zigaretten und kiloweise Drogen. Außerdem beschlagnahmten die Beamten gefälschte Produkte im Wert von rund 1,2 Millionen Euro. Insgesamt kontrollierte das Hauptzollamt Stralsund mehr als 46.000 Fahrzeuge und rund 62.000 Menschen. US-Präsident Trump hat einen möglichen Militärschlag gegen den Iran nach eigenen Angaben vorerst verschoben. Mehrere Golfstaaten hätten um mehr Zeit für Verhandlungen gebeten, sagte Trump in Washington. Deshalb seien geplante Militärmaßnahmen zunächst ausgesetzt worden.
2: Gleichzeitig laufen offenbar neue Gespräche mit Teheran. Der Iran habe über Vermittler eigene Vorschläge vorgelegt. Streitpunkt bleibt vor allem das iranische Atomprogramm. Deutschland und die Türkei setzen weiter auf eine diplomatische Lösung und warnen vor einer weiteren Eskalation im Nahen Osten. Noah Ulrich, Redaktion.
1: Die Nachfrage nach der neuen Kaufprämie für Elektro- und Hybridautos ist groß. In der ersten halben Stunde gingen bereits mehr als 1.800 Anträge ein. Seit heute können die Förderungen offiziell beantragt werden. Je nach Fahrzeug und Voraussetzungen sind bis zu 6.000 Euro Unterstützung möglich. Cristiano Ronaldo wird im Sommer zum 6. Mal an einer Fußball-Weltmeisterschaft teilnehmen. Der 41-Jährige wurde jetzt offiziell für Portugals WM-Kader nominiert. Damit könnte Ronaldo gemeinsam mit Lionel Messi als erster Spieler überhaupt an 6 Weltmeisterschaften teilnehmen. Portugal startet Mitte Juni gegen die Demokratische Republik Kongo ins Turnier.
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1: Die aktuellen Temperaturen in Schwerin am Schloss 20 Grad, in Rostock an der Marienkirche 19, in Waren an der Müritz und in Neubrandenburger Marktplatz 21, in Binz auf Rügen 17 und in Heringsdorf auf Usedom 20 Grad. Heute wolkig, zeitweise heiter, gebietsweise Schauer, vor allem in den östlichen Landesteilen einzelne Gewitter. Temperaturanstieg auf 17 bis 19, an der Küste 13 bis 17 Grad. Morgen überwiegend stark bewölkt, zeit- und gebietsweise Regen oder Schauer. Erwärmung auf 18 bis 21, an der See um die 17 Grad.
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5: Ich bin Selke Rech. An den Grundschulen in Mecklenburg-Vorpommern startet im neuen Schuljahr das Unterrichtsangebot Lebenspraxis. Kinder sollen dort alltägliche Dinge lernen, zum Beispiel den Umgang mit Geld, gesunde Ernährung oder den Umgang mit Gefühlen. Das Bildungsministerium testet das Angebot derzeit an mehreren Schulen im Land. Ab dem Schuljahr 2026/27 soll es dann an allen Grundschulen eingeführt werden. In Uckermünde ist ein neuer Kreisverkehr am Haffbad eröffnet worden. Das Bauprojekt war zuvor vom Bund der Steuerzahler kritisiert worden. Grund war eine geplante Zufahrt zu einem Hotel, das bislang noch nicht gebaut wurde. Der Kreisverkehr kostete rund 1,3 Millionen Euro. Die Bundesstraße 105 zwischen Sievershagen und Bargeshagen im Landkreis Rostock soll von Juni bis September grundhaft saniert werden. In der Gemeindevertretung gab es dazu Kritik von Anwohnern und Gewerbetreibenden. Sie befürchten Einschränkungen bei Zufahrten und Nachteile für die Tourismussaison. Bürgermeister Stur sagte aber, dass die Bauarbeiten notwendig seien. Gute Nachrichten aus dem Tierpark in Greifswald. Dort haben die Störche Nachwuchs bekommen. In einem Nest wurden gleich 5 Jungvögel gezählt. Ein außergewöhnlicher Bruterfolg. Das Storchenpaar bleibt das ganze Jahr über in Greifswald und zieht im Herbst nicht in den Süden.
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5: Aktuell in Rostock 19 Grad. Einige Wolken, aber meist trocken.
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5: Ich bin Silke Rech. Mecklenburg-Vorpommerns Justizministerin Bernhardt fordert eine schärfere gesetzliche Regelung gegen sogenannte Femizide. Künftig sollen geschlechtsbezogene Tatmotive bei Tötungsdelikten im Strafrecht klarer berücksichtigt werden. Die Landesregierung will dazu eine Bundesratsinitiative starten. Hintergrund sind steigende Zahlen bei Gewalt gegen Frauen und Mädchen. Der Zoll in Mecklenburg-Vorpommern hat im vergangenen Jahr große Mengen verbotener Waren sichergestellt. Darunter waren fast 700 Kilogramm Feuerwerkskörper, mehr als 1,3 Millionen Zigaretten und kiloweise Drogen. Außerdem beschlagnahmten die Beamten gefälschte Produkte im Wert von rund 1,2 Millionen Euro. Insgesamt kontrollierte das Hauptzollamt Stralsund mehr als 46.000 Fahrzeuge und rund 62.000 Menschen. US-Präsident Trump hat einen möglichen Militärschlag gegen den Iran nach eigenen Angaben vorerst verschoben. Mehrere Golfstaaten hätten um mehr Zeit für Verhandlungen gebeten, sagte Trump in Washington. Deshalb seien geplante Militärmaßnahmen zunächst ausgesetzt worden.
6: Gleichzeitig laufen offenbar neue Gespräche mit Teheran. Der Iran habe über Vermittler eigene Vorschläge vorgelegt. Streitpunkt bleibt vor allem das iranische Atomprogramm. Deutschland und die Türkei setzen weiter auf eine diplomatische Lösung und warnen vor einer weiteren Eskalation im Nahen Osten. Noah Ulrich, Redaktion.
5: Die Nachfrage nach der neuen Kaufprämie für Elektro- und Hybridautos ist groß. In der ersten halben Stunde gingen bereits mehr als 1.800 Anträge ein. Seit heute können die Förderungen offiziell beantragt werden. Je nach Fahrzeug und Voraussetzungen sind bis zu 6.000 Euro Unterstützung möglich. Cristiano Ronaldo wird im Sommer zum 6. Mal an einer Fußball-Weltmeisterschaft teilnehmen. Der 41-Jährige wurde jetzt offiziell für Portugals WM-Kader nominiert. Damit könnte Ronaldo gemeinsam mit Lionel Messi als erster Spieler überhaupt an 6 Weltmeisterschaften teilnehmen. Portugal startet Mitte Juni gegen die Demokratische Republik Kongo ins Turnier.
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5: Die aktuellen Temperaturen in Schwerin am Schloss 20 Grad, in Rostock an der Marienkirche 19, in Waren an der Müritz und in Neubrandenburger Marktplatz 21, in Binz auf Rügen 17 und in Heringsdorf auf Usedom 20 Grad. Heute wolkig, zeitweise heiter. Gebietsweise Schauer, vor allem in den östlichen Landesteilen einzelne Gewitter. Temperaturanstieg auf 17 bis 19, an der Küste 13 bis 17 Grad. Morgen überwiegend stark bewölkt, zeit- und gebietsweise Regen oder Schauer. Erwärmung auf 18 bis 21, an der See um die 17 Grad.

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2: Ich bin Selke Rech. An den Grundschulen in Mecklenburg-Vorpommern startet im neuen Schuljahr das Unterrichtsangebot Lebenspraxis. Kinder sollen dort alltägliche Dinge lernen, zum Beispiel den Umgang mit Geld, gesunde Ernährung oder den Umgang mit Gefühlen. Das Bildungsministerium testet das Angebot derzeit an mehreren Schulen im Land. Ab dem Schuljahr 2026/27 soll es dann an allen Grundschulen eingeführt werden. In Uckermünde ist ein neuer Kreisverkehr am Haffbad eröffnet worden. Das Bauprojekt war zuvor vom Bund der Steuerzahler kritisiert worden. Grund war eine geplante Zufahrt zu einem Hotel, das bislang noch nicht gebaut wurde. Der Kreisverkehr kostete rund 1,3 Millionen Euro. Die Bundesstraße 105 zwischen Sievershagen und Bargeshagen im Landkreis Rostock soll von Juni bis September grundhaft saniert werden. In der Gemeindevertretung gab es dazu Kritik von Anwohnern und Gewerbetreibenden. Sie befürchten Einschränkungen bei Zufahrten und Nachteile für die Tourismussaison. Bürgermeister Stur sagte aber, dass die Bauarbeiten notwendig seien. Gute Nachrichten aus dem Tierpark in Greifswald. Dort haben die Störche Nachwuchs bekommen. In einem Nest wurden gleich 5 Jungvögel gezählt, ein außergewöhnlicher Bruterfolg. Das Storchenpaar bleibt das ganze Jahr über in Greifswald und zieht im Herbst nicht in den Süden.
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2: Aktuell in Rostock 19 Grad, einige Wolken, aber meist trocken.
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1: Ich bin Selke Rech. In Schwerin kann der neu gewählte Oberbürgermeister Sebastian Ehlers bald offiziell sein Amt antreten. Die Frist für Einsprüche gegen die Wahl ist ohne Beschwerden abgelaufen. Die Stadtvertretung will den CDU-Politiker Ende Juni offiziell ernennen. Ehlers hatte sich in der Stichwahl gegen die SPD-Kandidatin Mandy Pfeiffer durchgesetzt. Die Polizei hat in Rostock-Schmal einen Linienbus gestoppt und mehrere Jugendliche kontrolliert. Zuvor hatte es Hinweise auf eine mögliche Straftat gegeben. Die Beamten schlossen zunächst auch eine bewaffnete Situation nicht aus. Nach aktuellem Stand ermittelt die Polizei nun wegen des Verdachts auf Raub zum Nachteil eines 15-Jährigen. Der Jugendliche wurde leicht verletzt. Bundeskanzler Merz hat die Gemeinsamkeiten in der schwarz-roten Koalition betont. Der CDU-Politiker verwies auf bereits beschlossene Projekte wie den neuen Wehrdienstreformen beim Wohnungsbau und Änderungen im Mietrecht.
2: Merz sagte, die Regierung habe im ersten Jahr bereits wichtige Entscheidungen getroffen. Gleichzeitig machte er deutlich, dass weitere Strukturreformen notwendig seien. Deutschland stehe vor großen Herausforderungen und die Koalition müsse zeigen, dass sie aus der politischen Mitte heraus handlungsfähig sei. Timo Wiesner, Redaktion.
1: Das EU-Parlament hat die Aufhebung der Immunität der CSU-Europaabgeordneten Angelika Niebler abgelehnt. In einer geheimen Abstimmung sprach sich eine knappe Mehrheit gegen den Antrag der Europäischen Staatsanwaltschaft aus. Gegen Niebler gibt es Vorermittlungen wegen Betrugsverdachts. Sie soll Mitarbeiter für Aufgaben außerhalb ihrer Tätigkeit als Abgeordnete eingesetzt und Reisekosten falsch abgerechnet haben. Die CSU-Politikerin weist die Vorwürfe zurück. Die Berliner Charité soll einen Ebola-Patienten aus den USA behandeln. Das hat ein Arzt der ARD bestätigt. Der Mann hatte sich im Kongo infiziert und war dort positiv getestet worden. Die US-Behörden baten Deutschland um Unterstützung bei der Behandlung. Die Weltgesundheitsorganisation zeigt sich wegen des Ebola-Ausbruchs im Kongo zunehmend besorgt. Bislang geht die WHO von mindestens 130 Todesfällen aus. In mehr als 500 Fällen besteht Verdacht auf eine Infektion.
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1: Die aktuellen Temperaturen in Schwerin am Schloss 20 Grad, in Rostock an der Marienkirche 19, in Waren an der Müritz und der Neubrandenburger Marktplatz 21, in Binz auf Rügen 17 und in Heringsdorf auf Usedom 20 Grad. In den kommenden Stunden wolkig bis stark bewölkt, meistens trocken. Gegen morgen in Westmecklenburg örtlich etwas Regen. Morgen überwiegend stark bewölkt, zeit- und gebietsweise Regen oder Schauer. Erwärmung auf 18 bis 21, an der See um die 17 Grad.

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3: Ich bin Selke Rech. In Schwerin kann der neu gewählte Oberbürgermeister Sebastian Ehlers bald offiziell sein Amt antreten. Die Frist für Einsprüche gegen die Wahl ist ohne Beschwerden abgelaufen. Die Stadtvertretung will den CDU-Politiker Ende Juni offiziell ernennen. Ehlers hatte sich in der Stichwahl gegen die SPD-Kandidatin Mandy Pfeiffer durchgesetzt. Die Polizei hat in Rostock-Schmal einen Linienbus gestoppt und mehrere Jugendliche kontrolliert. Zuvor hatte es Hinweise auf eine mögliche Straftat gegeben. Die Beamten schlossen zunächst auch eine bewaffnete Situation nicht aus. Nach aktuellem Stand ermittelt die Polizei nun wegen des Verdachts auf Raub zum Nachteil eines 15-Jährigen. Der Jugendliche wurde leicht verletzt. Bundeskanzler Merz hat die Gemeinsamkeiten in der schwarz-roten Koalition betont. Der CDU-Politiker verwies auf bereits beschlossene Projekte wie den neuen Wehrdienst, Reformen beim Wohnungsbau und Änderungen im Mietrecht.
4: Merz sagte, die Regierung habe im ersten Jahr bereits wichtige Entscheidungen getroffen. Gleichzeitig machte er deutlich, dass weitere Strukturreformen notwendig seien. Deutschland stehe vor großen Herausforderungen und die Koalition müsse zeigen, dass sie aus der politischen Mitte heraus handlungsfähig sei. Timo Wiesner, Redaktion.
3: Das EU-Parlament hat die Aufhebung der Immunität der CSU-Europaabgeordneten Angelika Niebler abgelehnt. In einer geheimen Abstimmung sprach sich eine knappe Mehrheit gegen den Antrag der Europäischen Staatsanwaltschaft aus. Gegen Niebler gibt es Vorermittlungen wegen Betrugsverdachts. Sie soll Mitarbeiter für Aufgaben außerhalb ihrer Tätigkeit als Abgeordnete eingesetzt und Reisekosten falsch abgerechnet haben. Die CSU-Politikerin weist die Vorwürfe zurück. Die Berliner Charité soll einen Ebola-Patienten aus den USA behandeln. Das hat ein Arzt der ARD bestätigt. Der Mann hatte sich im Kongo infiziert und war dort positiv getestet worden. Die US-Behörden baten Deutschland um Unterstützung bei der Behandlung. Die Weltgesundheitsorganisation zeigt sich wegen des Ebola-Ausbruchs im Kongo zunehmend besorgt. Bislang geht die WHO von mindestens 130 Todesfällen aus. In mehr als 500 Fällen besteht Verdacht auf eine Infektion.
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3: Die aktuellen Temperaturen in Schwerin am Schloss 20 Grad, in Rostock an der Marienkirche 19, in Waren an der Müritz und am Neubrandenburger Marktplatz 21, in Binz auf Rügen 17 und in Heringsdorf auf Usedom 20 Grad. In den kommenden Stunden wolkig bis stark bewölkt, meistens trocken. Gegen morgen in Westmecklenburg örtlich etwas Regen. Morgen überwiegend stark bewölkt, zeit- und gebietsweise Regen oder Schauer. Erwärmung auf 18 bis 21, an der See um die 17 Grad.
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